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2: Um 6.02 Uhr am Montagmorgen. Was ist denn lustig schon wieder, Dickerchen?
3: Ja, guten Morgen, Leute.
4: Guten Morgen.
2: Wie seid ihr rausgekommen heute?
4: Geht.
3: Ja, ich wollte auch sagen, schwierig, weil es ist halt dunkler.
4: Ja.
3: Und man merkt das richtig, dass es nicht mehr so morgens die Sonne knallt, irgendwie um 5 Uhr schon.
2: Ja.
3: So, man muss schon echt so ein bisschen sich rausquälen.
2: Das fällt hart auf, wenn du nur jede zweite Woche so früh aufstehen musst halt, ne? Wenn die eine Woche fehlt, das ist genau die, wo quasi der Lichtschalter jetzt umgelegt wurde.
3: Genau, mäßig. Das ist es. Aber wir machen jetzt den Musikschalter an, dann geht das wieder.
2: So, ein auf den. DJ Patrick und Stunny gehen rein.
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0: Patrick, ich weiß ja, bei dir ist so, dein Einkauf hat immer Hand und Fuß. Du kaufst das ein, was du essen möchtest und dann bereitest du es auch zu, ne?
1: Das ist meistens so, ja.
0: Ich denke manchmal so, ich kaufe mir was total Fancyes irgendwie ein. Neulich, ich habe so Tempeh gekauft, weil ich dachte so, ist doch voll gesund. Ich will ja mehr auch so gesund essen.
1: Ja.
0: Was heißt neulich? Also eigentlich muss ich sagen, ich habe das damals gekauft und letzte Woche gucke ich so in den Kühlschrank und denke so, oh, was ist das?
1: Es liegt ja immer nach, witzig, dass du das sagst, das habe ich mit Kimchi gehabt.
0: Digga.
1: Das liegt seit 2 Wochen bei mir.
0: Aber das wird nicht schlecht, glaube ich, oder? Das ist ja schon schlecht.
1: Nein, Kimchi ist tatsächlich monatelang haltbar.
0: Ja.
1: Ja, zum Glück.
0: Isst du es noch?
1: Ja, klar.
0: Ja, weil das dann auch noch, pass auf.
1: Also ich habe es gestern tatsächlich aufgemacht, muss ich dazu sagen.
0: Okay, super. Ja. Weil ich denke dann mal, dann denkst du, das kann man noch essen. Ich lass noch mal drin liegen. Aber wen willst du verarschen? Ich werde es nicht essen, Digga.
1: Warum nicht, weil du nicht dazu kommst, das Tempeh zu kochen einfach?
0: Ja, weil ich bei Tempeh erstmal jetzt recherchieren, vielleicht könnte ich das auch einfach machen, mal recherchieren müsste, wie weit über Mindesthaltbarkeitsdatum man das noch essen
1: kann. Ach, ist schon abgelaufen?
0: Ja, genau.
1: Ach so.
0: Das war so,
1: ja. My body is my Tempeh, ne? Das ist dein Motto.
0: Jetzt wohl, Mann.

0: Mabel mit Mad Love. Oh Gott, wie oft hast du Witze gemacht über den Songtitel, Alter. Mad Love. Was ist das? Madlock? Bettler? Weiß nicht. Irgendwas hast
1: das kommt aus der Corona-Zeit, ne? Kann das sein?
0: Ja, ich glaube irgendwie sowas. Ich weiß nicht, irgendwelche Sachen hast du dazu immer gesagt. Guck mal, das ist so lange her, dass das Gehirn nicht mal mehr so gewired ist, dass man auf diese Witze kommt, die du damals dazu gemacht hast. Und ja. Du grinst schon so, oder? Fällt es dir doch wieder ein?
1: Nee, mir fällt es nicht ein, aber ich weiß, was du meinst. Aber es ist ja zu den meisten Songs habe ich irgendwas, was ich dazu dichte.
0: Ja. Meistens funktioniert es so.
1: Zum nächsten Song, den kenne ich gar nicht so richtig, muss ich sagen.
0: Ja, der ist ja auch neu. Aber das sagen wir auch jetzt nochmal hier. Also das sind Troy Boy und Daya mit Hush.

0: Bis heute nicht drauf klar, dass Justin Bieber sowas wie Badass Bitch sagt, Alter.
1: Das war mit so, dieser süßen Stimme, ne?
0: Ja, überhaupt, Digga. So, also wahrscheinlich redet der privat auch so, schätze ich mal. Aber das in einem Song zu singen, das war vom Image her für mich irgendwie, kann ich nicht nachvollziehen. Warte, ich will mal kurz gucken, von wann der...
1: Naja, ich wollte gerade sagen, der ist ja so aus Corona-Zeiten, glaube ich, oder 2021,
0: ja,
1: schätze
0: ich. Ja, und weißt du was? Und das war so, es gab ja 2016, so als wir on air gegangen sind, gab es so diese Ära, also habe ich irgendwo bei YouTube so ein Video drüber gesehen, wo das ganz krass war, dass weiße Künstlerinnen und Künstler sich halt Black Slang
1: aneignen?
0: Ja, aneignen und so bedienen und so weiter. Aber 2021 war es eigentlich schon vorbei wieder. Naja, wie auch immer. Schöner Song trotzdem hier. Peaches.
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1: Nachdem gestern in der Bremer Neustadt ein Mann angeschossen wurde, hat die Polizei erste Einzelheiten bekannt gegeben. Sie geht davon aus, dass sich Täter und Opfer kannten. Gegen Mittag waren in Huckelriede mehrere Schüsse gefallen. Einer hatte einen 42-jährigen Mann ins Bein getroffen und schwer verletzt. Bundeskanzler Friedrich Merz warnt vor einer AfD-geführten Landesregierung in Sachsen-Anhalt. Das würde dem Bundesland erheblich schaden, hat er im ARD-Sommerinterview gesagt. Ausländische Unternehmen würden sich nicht mehr in Sachsen-Anhalt ansiedeln, sollte die AfD dort an die Macht kommen, so Merz. Und Werder Bremen ist mit einer Niederlage in die neue Fußballsaison gestartet. Auswärts in Freiburg mussten sich die Bremer mit 1:4 geschlagen geben. Die Werder Frauen haben ihren Bundesliga-Auftakt zu Hause gewonnen. Gegen RB Leipzig stand es am Ende 2:0. Das Wetter heute, so ein Wechsel aus dicken Wolken, zwischendurch mal Sonne, zwischendurch aber auch echt kräftige Schauer und Gewitter möglich. Höchstwerte so um die 22 Grad.
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1: Ich hab mich so verlegen, ich brauch diese Black Roll, wo ist die?
0: Keine Ahnung, Digga, aber sonst liegt dich.
1: Die lag vorne in der Redaktion, sagst du?
0: Ja. Ach, ich hab schon, aber die hat auch eh nicht funktioniert.
1: Was heißt funktioniert?
0: Die hatte so einen Kunststoffkern und der war durchgebrochen und so hat jedes Mal, wenn ich auf diese Rolle raufgelegt habe, ist die Rolle so eingesackt. Also du konntest dich damit eh nicht weich kneten, wenn du das wolltest.
1: Ja.
0: Roll dich über den Boden, Digga.
1: Naja, wie denn? Ich hab Wirbelsäule ist verknackst. Wie kann ich mich ja nicht mal in den Boden rollen?
0: Warte, ich zeig dir wie. Geht
1: ja?
0: Also nicht rollen, aber es geht wirklich. Also ja, warte, okay. Ist schwer zu beschreiben. Warte. Knick, knack, Digga.
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0: Ist das der verrückte Frosch, Digga, aus den 2000ern?
1: Klingt so ein bisschen, ja.
0: Ehrlich, ne? Renki, denki, denki, denki, denk, denk. Was ist mit ihm denn los? Na egal, also auf jeden Fall anderes Thema hier. Die Gamescom in Köln ist wieder zu Ende jetzt.
1: Ja, einfach mal die weltweit größte Videospielmesse bei uns in Deutschland und viele, die da waren, haben es gefeiert.
2: Die Leute sind geil, also man kann super coole Spiele spielen, die sind alle super nett. Also Entwickler erzählen einem auch immer was zu den Spielen, das ist super lieb. Ja, es macht einfach Spaß, mit Freunden hier zu sein.
0: Das sagt Catalina. Also die Stimmung auf der ganzen Gamescom war ziemlich geil, vor allem, wenn man da so viel auch ausprobieren und mitnehmen kann, sagt Moritz.
3: Man sieht halt immer was Neues und ich finde, man kriegt den Wert von 22,50 fürs Ticket auf jeden Fall wieder rein mit den ganzen Goodies. Ich sag, ich habe jetzt schon locker 30 Euro in meinem Rucksack drin.
0: Digga, geil, der hat richtig Plus gemacht, Junge. Und das, obwohl es irgendwie bei Spielemessen gerade gar nicht so gut läuft, ne?
1: Genau, große Publisher kommen teilweise gar nicht mehr zu Messen wie der Gamescom. Viele haben ihre eigenen Veranstaltungen. Nintendo hat die Nintendo Direct, Activision Blizzard, die BlizzCon und selbst Rockstar hat GTA 6 einfach mal auf Netflix und YouTube vorgestellt und Gameplay gezeigt.
0: Voll krass. Und trotzdem feiern viele die Gamescom immer noch so richtig heftig, weil die halt einfach Menschen auch connected.
4: Mit meinem Freund zusammen haben wir eine Gruppe kennengelernt und die haben dann einfach gemeint, ey, ihr gehört jetzt dazu und jetzt sind wir in einer festen WhatsApp-Gruppe und gehen da jedes Jahr hin. Das ist schon cool.
1: Ja. Ja, das hat uns Laura gesagt und über die Jahre muss man sagen, ist es ja auch voll so ein Cosplay-Hotspot geworden, wo Fans ihre heftigen Kostüme und Make-ups zeigen. Das sagt Maya.
2: Was ich auch richtig cool finde, sind, dass hier auch die Cosplays sind, die man einfach, und die sind auch alle richtig nett. Das heißt, man kann die auch, glaube ich, zu einem Foto fragen. Richtig toll.
0: Also, Gamescom für viele Gaming-Fans wieder das Highlight des Jahres.
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1: Weil an seiner Schule richtig massiv Unterricht ausgefallen ist, klagt jetzt ein ehemaliger Abiturient vor Gericht gegen den Staat. Also einfach so mit den ganz großen Anliegen, oder Oresti?
2: Ey, ist eine crazy Geschichte, über die der Spiegel da berichtet. Elia ist 20 Jahre alt und hat in Rheinland-Pfalz sein Abi gemacht und jetzt verklagt er sein eigenes Bundesland, weil er findet, ich wurde auf die Prüfung nicht gut genug vorbereitet, weil viel Unterricht ausgefallen ist. Ich möchte, dass die Prüfungsergebnisse wegen des Ausfalls neu bewertet werden.
1: Also so krass viel.
2: Ja, scheinbar schon, ja. Und seine Familie konnten belegen, dass an Elias Gymnasium in den zwei Jahren vor dem Abi ungefähr ein Drittel des Unterrichts ausgefallen ist. Vor allem Biologie, Sport und Deutsch, wo manchmal einfach jede zweite Stunde betroffen war.
1: Okay, das ist vor allem hart für Leute, die vielleicht noch mehr Input oder auch Nachhilfe brauchen dann.
2: Ja, es ist auch eins seiner Argumente vor Gericht.
1: Und wie erfolgreich war er jetzt?
2: So semi-erfolgreich, sag ich mal. Elia hat probiert, das über Eilanträge zu machen, also dass da das Gericht schneller eine Entscheidung trifft. Doch zum Beispiel das Oberverwaltungsgericht in Koblenz hat die zurückgewiesen.
1: Wieso?
2: Ja, die Richter haben laut Fokus gesagt, dass für die Abiturnoten ausschließlich die Prüfungsleistungen entscheidend sind und eben nicht die Bedingungen bei der Vorbereitung, also das zählt aus deren Sicht nicht mit rein. Und die Schulbehörde sieht da auch kein Problem. Elia kämpft jetzt trotzdem weiter und geht den Weg jetzt über ein normales Gerichtsverfahren ohne Eilantrag.
1: Okay, muss man ihm jetzt die Daumen drücken, vielleicht, dass er im Nachhinein noch ein besseres Abi kriegt, wa? 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

0: Mannschaft.
1: Jule hier aus dem Next Team, die inzwischen bei 1 Live ist, glaube ich. War es 1 Live? Wie auch immer. Meinte mal, sie hat irgendwann so ein. Hat irgendwas moderiert zu diesem Song hier. Der ist ja auch mit Chiago, Junge Baller, und hat dann so moderiert. Das heißt Junge Baller. Und genau diesen, also ne, Junge, du musst ballern.
2: Ja.
1: So, und danach hatte sie ihn ein paar Wochen später im Interview und er meint so, ey, ich habe gehört, wie du über diesen Song geredet hast. Der heißt nicht Junge Baller.
2: Hat er gesagt,
1: ja, ja, ja. Und dann kam sie ja, meinst du, Digga, das war so peinlich.
3: Alter. Oh nein.
1: Oh Gott, was ist mit euch los?
2: Ja, wir haben mitgefühlt.
3: Oh nein.
1: Oh Mensch.
3: Schwester.
2: Mann, wir sind doch deine Chayas, weißt du doch.
3: Ja, ganz ehrlich, so langsam muss es auch ankommen bei dir.
1: Ist genau. Ja gut. Okay, ich wollte nur einfach ein bisschen Gossip machen hier. 7 Uhr, hier gibt's den guten Gossip.

0: Tizzy mit Balotelli.
1: Drei Viertel des Jahres 2026 sind rum.
0: Das ging dann mal wieder sehr schnell, ne?
1: Echt? Und, was habt ihr so erreicht in drei Viertel des Jahres?
2: Ich habe mir vorgenommen, die Schule ernster zu nehmen, weil ich habe davor halt nur Faxen gemacht eigentlich. Und ja, jetzt halt mache ich viel mehr mit.
3: Ich habe mir auch ein sehr großes Ziel vorgenommen, halt offener zu werden, weil ich war eigentlich davor eine sehr schüchterne Person. Aber ich habe gemerkt, dass ich in letzter Zeit mehr mit neuen Leuten was unternehme und halt einfach offener werde, auch mit fremden Leuten, die ich nicht so gut kenne.
4: Also ich habe mein Abitur geschafft, zwar nicht hier, sondern im Ausland. Also mein nächstes Ziel ist, meinen Führerschein zu machen, vielleicht ein Auto zu holen.
5: Ich habe jetzt mein Abi nach den Sommerferien gestartet und fußballerisch bin ich auch gerade eigentlich sehr gut dabei. Eigentlich läuft gerade alles gut bei mir.
0: Geil, Digga, schön
1: läuft
0: zu hören.
1: Bei euch. Ja. Boah, ich bin immer noch geschockt von drei Viertel. Das ist mir irgendwie bis jetzt nicht klar gewesen. Aber ja klar, okay, jetzt ist September, dann bleiben noch drei Monate.
0: Ja, das sind dann drei Viertel.
1: Boah, bald ist Weihnachten. Was mache ich, ey?
0: Und dann ist schon wieder, ja.
1: Was machst du an Silvester?
0: Ja, nichts mache ich an Silvester, Digga. Ist doch scheißegal.
1: Ein Radio Jahr, arbeiten
0: ja,
1: wahrscheinlich,
0: das ne? nächste Jahr vergeht und dann vergeht das nächste und dann vergeht es. Und dann versucht einfach nur jeden Tag so schön wie möglich zu machen mit all der Scheiße, die so um einen rum passiert.
1: Ja.
0: So, einfach so. Jeden Tag das Gleiche, einfach.

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Bester Marco-Song für meinen Geschmack. Ich weiß, hier in der Redaktion haben irgendwelche so, hatten so einfach, ja, das mit Chainsmokers ist voll Sellout. Bro, Marco ist schon lange Sellout. Also, brauchen wir nicht drüber reden. Das ist einfach ein full-blown Pop-Artist. Also, der Sinn ist Sellout. Und ich finde, Chainsmokers mit dem Ding zusammen, also mit Marco zusammen, ist, das passt, Digga. Das passt. Nächsten Track feiere ich auch. Jetzt nicht so davon ausgehen, ich bin euphemistisch, ich fühle es gerade halt einfach. Also Chainsmokers und Marco sind ein Match und Another und 4-5 Ultra mit diesem Talk to You ist für mich auch einfach ein Match. Klingt gut. Ist genau das Richtige, um 7.18 Uhr in den Montag zu starten. 7.19 Uhr, sorry.

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0: Sam Smith, Kim Petras, Unholy. Um 7.30 Uhr.
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2: Nachdem gestern in der Bremer Neustadt ein Mann angeschossen wurde, hat die Polizei erste Einzelheiten bekannt gegeben. Sie geht davon aus, dass sich Täter und Opfer kannten. Gegen Mittag waren in Huckelriede mehrere Schüsse gefallen. Einer hatte einen 42-Jährigen ins Bein getroffen und schwer verletzt. Bei VW steht heute die letzte einer Reihe von Betriebsversammlungen an. Die Konzernführung stellt sich im Werk in Hannover den Fragen der Leute. Im Werk in Emden ist heute außerdem Niedersachsens Ministerpräsident Olaf Lies zu Besuch. Das Werk gehört zu denen, die wegen des Sparprogramms bei VW geschlossen werden könnten. Und Werder Bremen ist mit einer Niederlage in die neue Fußball-Bundesliga-Saison gestartet. Auswärts in Freiburg mussten sich die Bremer mit 1:4 geschlagen geben. Die Werder Frauen haben ihr erstes Heimspiel der neuen Saison gewonnen. Gegen RB Leipzig stand es am Ende 2:0. Das Wetter heute, ja, relativ ungemütlich, muss ich sagen. Ein Wechsel aus dicken Wolken, etwas Sonne, zum Teil kräftigen Schauern und Gewittern. Und die Höchstwerte liegen zwischen 19 und 22 Grad.
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0: Hallo.
2: Hallo Leute, 3/4 des Jahres sind um, haben wir eben verkündet. Und dann schreibt uns ein netter Hörer, er sagt, 2/3 des Jahres sind vorüber, nicht 3/4. Klugscheißer mag wirklich niemand.
0: Warum? Was ist da los?
2: Und,
0: woher die schlechte Laune am Morgen, Mann?
2: Genau, und dann habe ich halt gesagt, so, hey, es ist ein Zahlendreher. Es kann ja mal vorkommen, dass man einen Zahlendreher drin hat. 2/3, 3/4. Das ist ja total menschlich. Und dann hast du mir eben gesagt,
0: es sind 3/4 rum.
2: Es sind aber trotzdem 3/4 rum.
0: 2/3 wären am 1.8. gewesen. Ne?
2: Genau. Also jetzt 9 Monate von 12,
0: ja,
2: sind doch 3/4.
0: Ja.
2: Also abgesehen davon, dass es richtig war, wir nehmen ja auch mal Kritik auf. Also ich finde, uns kann hier jeder kritisieren. Wir erzählen ja auch manchmal Mist. Dann sage ich auch, ey, ist so.
0: Fair.
2: Aber ey, mal ein bisschen nett sein. Versuche ich ja auch.
0: Kommt gut in den Tag rein.
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geiler Track. Central C hat abgerissen. Auch gar nicht so sein typischer Sound. Also so UK Garage, ne, ist ja quasi das, was, wenn man jetzt mal so musikmäßig rangehen will, war so, erst kam Drum and Bass, dann kam UK Garage oder, ne, wie auch immer, UK Garage, daraus ist dann wiederum Grime entstanden, Grime wurde, ne, von Grime kam dann Dubstep, irgendwann später kam aus Grime auch Drill raus und das ist ja so quasi die Ära, die dann auch, oder das Genre, was dann Central C hervorgebracht hat und jetzt kommt er wieder bei UK Garage an, also er kennt seine Wurzeln auf jeden Fall. So, Back to the Roots, für Paula Hartmann vielleicht auch, also nee, nicht Back to the Roots, aber sie ist wieder da, nach einer langen Zeit, in der sie nicht da war. Gott sei Dank, Digga, mag ich, das ist zwei Punkte. Jetzt wird es wieder ein bisschen schwerer von der Kost her.

0: Calvin Harris und MPH mit I'm Not Alone. So, DJ kommt hier heute Morgen rein, meint so, habt ihr dieses Video gesehen von dieser Frugalisten-WG? Ich denke so, what?
1: Wir haben in unserer WG feste Duschtage festgelegt, an dem jeder von uns duschen darf. Dafür haben wir wöchentlich einen Duschplan an der Dusche und man hakt einfach ab, wenn man geduscht hat. Außerdem benutzen wir drei alle zusammen ein Handtuch. Wir sind drei Mädels und wir duschen ja eh. Das heißt, das Handtuch bleibt sauber, weil wir sind ja auch sauber.
0: Okay, es geht noch so weiter, ne? Also was zur Hölle?
2: Also drei Mädels mit ihrer frugalen WG, die haben so ein Video gemacht, die vorgestellt die WG und deren Regeln und die Leute sind darauf durchgedreht auf TikTok. Junge, ich lese noch frugal, frugal, frugal.
3: Also was heißt das denn eigentlich frugal? Also die leben besonders sparsam wahrscheinlich.
2: Genau, also ich musste die Definition auch selber erstmal googeln. Es bedeutet sparsam, genügsam und viele benutzen den Begriff eben in Zusammenhang mit so einem Lebensstil, wo du extrem auf deine Ausgaben achtest. Also dich wirklich nur auf das beschränkst, was du wirklich brauchst. Also kein unnötiger Luxus. Mit dem Ziel, so schnell es geht, finanziell unabhängig zu werden und dich selber sozusagen in die Rente zu schicken.
0: Ich finde den Ansatz ehrlich gesagt total geil. Also
2: ich,
0: ist ja so sparsam.
2: Ich wusste das, dass dir das gefällt.
0: Digga, guck mal, wenn du Anfang, Mitte 20 denkst, okay, ich reiß mich jetzt richtig zusammen, weil ich will mit 40 in Rente gehen. Weißt du, musst dann nicht mehr arbeiten. Das hat doch was, Digga.
2: Ja, ich fand es auch so ein bisschen süß, weil die haben so Belohnungssysteme, so zusätzliche Ladezeit fürs Handy oder so normales Duschgel zwischendurch auch einfach mal.
0: Statt
2: oder so
0: dem Öko-Shit, den jemand schenkt oder so.
2: Ja, oder so eine kleine Spenderschale für Gäste, wenn Familie vorbeikommt, dann können die für diese verbrauchten Ressourcen sozusagen Geld zurückspenden. Guck mal, ich sag mal so, jeder so wie er will. Aber wenn ich daran denke, ich als Kenneck, wenn meine Mutter zu mir nach Hause kommt zu Besuch und ich sag so, Anne, nee, du darfst heute nicht duschen. Ich bekomme Schweißausbrüche.
3: Ich habe dazu eine witzige Story und zwar, weil du sagst, du musst ständig duschen. Ich habe einen Kumpel, der wollte mich letztens umarmen, weil ich gute News hatte und so und er sagt so, warte, ich bin total durchgeschwitzt. Ich kann dich noch nicht umarmen. Ist zurückgerannt, hat sich kurz gewaschen, T-Shirt angezogen, kam 10 Minuten später, hat mich dann umarmt.
2: Das bin so hart ich. Also es wäre wahrscheinlich für die Mädels WG jetzt nichts, aber ich sag mal so, die Mädels haben dick Aufrufe, 25.000 Follower, irgendwelche Millionen von Aufrufe. Vielleicht werden die ja Insta-Flancer und dann machen die dick Cash und bekommen dann vielleicht Duschgel auch zurückgeschickt.

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0: Sammy Virgie, Spice und Flow dann mit Much My Mood. Much My Mood.
1: Hast du schon mal Matcha getrunken?
2: Ja.
0: Nein.
2: Du hast noch keinen Matcha getrunken. Nee. Sollen wir diese Woche Matcha trinken gehen?
0: Nee, lass mal. Ich höre da nur Schlechtes von. Ich höre nur immer so Sachen wie, ja, man macht das jetzt halt, aber keinem schmeckt das wirklich.
1: Ja. Ja, also Matcha ist an mir vorbeigegangen. Auch damals schon Mate ist auch schon an mir vorbeigegangen.
2: Ja, Mate auch bei
0: Mate
2: mir.
1: Tja, was machen wir jetzt?
0: Nix.
2: Doch, Sani, wir gehen heute, nicht heute vielleicht, aber die Woche gehen wir doch bestimmt mal Matcha trinken.
0: Ja, ich denke nicht.
1: Ich kann mich noch daran erinnern, als du uns mal diesen kurdischen Bergkräutertee da mitgebracht hast.
0: Ja.
1: Was war es? Bergsalbei oder sowas?
2: Ja, das ist so, ich kann es nicht mal beschreiben.
1: Wie heißt der Tee denn auch in
2: Ich weiß nicht mal, wir sagen Dachai. Also da bedeutet übersetzt Berg.
0: Aus dem Berg, da haben die Ziegen drauf gepinkelt. Also das ist der gute Bio-Shit.
1: Wie Bergtee.
2: Das ist so lustig. Ich habe so richtige Pakete mitgenommen.
1: Ja, die Pakete sahen auf jeden Fall lustig aus. So eingeschweißte grüne Knollen.
0: Ich habe ein bisschen was mit nach Hause gebracht und meine Frau war so, hey, ich dachte, du machst das nicht mehr. Beruhig dich, das ist die Idee.
1: Okay. Wir bleiben bei Kaffee.
0: Mhm.

0: Reezy. Genau so. Um 10 nach 8 hier bei Bremen Next. Weiter mit Ariana Grande, Petal. Für all diejenigen, die Blumen gerne mögen. In diesem Fall eine Blume, die durch den Asphalt nach oben wächst. Ne? So. Das ist poetisch. Poetisch.
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0: Bahnfahren ist einfach immer irgendwie so voll das Glücksspiel, ne? Manchmal hat man richtig Glück.
1: Ich habe mich schon sehr oft mit Leuten einfach in der Bahn unterhalten, die ich da einfach so kennengelernt habe. Wenn man zusammen aus dem Viertel nach Hause fährt, dann erzählt man sich, was man am Tag gemacht hat. Das finde ich eigentlich ziemlich cool.
0: Ja, genau. Manchmal hat man Glück. Manchmal hat man aber auch Pech einfach, ne?
2: Genau, kann es auch so aussehen.
3: Junkies auf Boden, nackte Leute.
4: Wird rumgebrüllt.
5: Der Geruch ist schlimm.
4: Komische Leute.
0: Ja, richtig geil, Alter. Gar keinen Bock drauf. Vor allem in dieser Bahn hier soll es besonders scheiße sein. Ihr wisst schon, worum es geht wahrscheinlich. Na, kommt ihr drauf? Welche ist es?
3: Ich würde sagen, die 10, weil die Wahl hier ist.
4: 10.
6: Ich glaube 10 Gröppelingen, ja.
4: 10.
7: Das fasst man 10.
4: Ja, 10 würde ich, ja.
0: Ja,
2: ja, man muss auch sagen, die 10 fährt ja auch so ein bisschen die Hotspots ab, ne? Irgendwie Viertel, Hauptbahnhof und so, da sind auch viele Leute immer drin und so.
0: Ja.
2: Also, ihr habt uns auf jeden Fall gesagt, dass ihr euch in der 10 am unwohlsten fühlt.
0: Ich verstehe den Upturn, Digga. Ja. Deswegen fahre ich aus Prinzip auch einfach mit Fahrrad. Ist einfach besser, Digga. Auch ein bisschen Bewegung noch für umsonst und immer clean unterwegs. 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

0: Lioness von der Swedish House Mafia.
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2: Bei VW in Emden wird gleich Ministerpräsident Olaf Lies erwartet. Themen sind das geplante Sparprogramm und die Zukunft des Standorts. Das Werk gehört zu denen, die geschlossen werden könnten. Auch in Hannover geht es um den Sparkurs. Da steht jetzt die letzte einer Reihe von Betriebsversammlungen an. Die Konzernführung stellt sich den Fragen der Leute. Nachdem gestern in der Bremer Neustadt ein Mann angeschossen wurde, hat die Polizei erste Einzelheiten bekannt gegeben. Sie geht davon aus, dass sich Täter und Opfer kannten. Gegen Mittag waren in Hockelriede mehrere Schüsse gefallen. Einer hat einen 42-Jährigen ins Bein getroffen und schwer verletzt. Und Werder Bremen hat das erste Spiel der neuen Fußball-Bundesliga-Saison verloren. Auswärts in Freiburg mussten sich die Bremer mit 1:4 geschlagen geben. Für die Werder Frauen gab es dagegen im zweiten Spiel den ersten Heimsieg der neuen Saison gegen Leipzig mit 2:0. Das Wetter heute, ja, eigentlich ziemlich herbstlich, muss man sagen. Windig, immer wieder dicke Wolken. Zwischendurch kann es mal Sonne geben, aber eben halt auch kräftige Regenschauer und Gewitter sind möglich bei maximal 22 Grad.
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0: Ich will einen langen Spaziergang machen, Digga. Ich will einen langen Spaziergang machen irgendwo, wo mir niemand auf den Sack geht.
2: So ein Herbstspaziergang?
0: Ja, sowas. Was so? Weiß ich, vielleicht mal raus in eine... Was weiß ich? Irgendwo im Wald raus, weiß ich nicht, Digga. Bürgerpark. Nee, nicht Bürgerpark. Schon irgendwo.
2: Bürgerpark ist hier zu nah dran, ne?
0: Ja.
2: Irgendwie am Wasser lang oder so Richtung Überseestadt oder so und dann weiter hinten raus?
0: Nee, raus aus der Stadt. Ich will so... Ich glaube.
2: Warst du schon mal in Bremen Strom? Und in Berne da hinten?
0: Nee, war ich nicht.
2: Das würde ich echt an deiner Stelle machen. Das ist richtig, richtig
0: muss
2: schön.
0: Muss mich auswildern, habe ich gerade das Gefühl irgendwie. Ja. Der Sommer in der Stadt hat irgendwie, jetzt brauche ich Herbst auf dem Land oder so. Keine
2: Pass auf,
0: Ahnung.
2: Fahr mal diese, ich weiß nicht, ob das die Stromer Landstraße ist. Ja. Fahr mal Bremen Strom hoch, immer weiter, weiter und dann kommen irgendwann nur noch Felder. Das ist richtig schön.
0: Und dann komme ich zurück, hab so einen 3 Meter langen Vollbart, Alter. Und
2: ein Seematz Pfeife in der Mund, wie ein Popeye.
0: Hä, wieso das denn? Wieso?
2: Ja, weil es da oben so, das wird doch so nordisch, da ist irgendwann Elsfleth und so. Das ist echt eine geile Gegend. Mach das mal mit dem Fahrrad schön da hochfahren.
0: Mhm. Schön mit meinem Yuppie-Fahrrad, korrekt.
2: Was ist das denn?
0: Naja, dieses Fahrrad, was ich geschenkt bekommen
2: habe. Ach so, dieses Holländer-Ding.
0: Mit dem Gepäckträger vorne.
2: Ja. Mach mal eine Fahrradtour.
0: Genau damit.
2: Ja.
0: Packe ich meinen Aktenkoffer vorne rauf.
2: Ja, auf jeden Fall. Next.

Ich finde, das ist der beste Part im Song einfach am Ende. Die Gitarren knallen so geil. Rose und Bruno Mars auf jeden Fall mit Apartment. Weiß man doch mittlerweile. Muss der doch gar nicht mehr erzählen. Den Song, den haben wir doch schon. Wissen wir doch. Okay, der Typ im Radio, der hält jetzt mal kurz seine Schnauze. Macht ein bisschen neue Mucke an. Frenna, Odile und Wizkid, das hier ist Coca Buddy.

0: alle Popkünstler in den letzten Jahren machen immer kürzere Songs, so teilweise nur 2, 2,5 Minuten lang. Dann kommt Harry Styles, einer der größten Pop-Artists unserer Zeit, und sagt so, Digga, hold my
1: 4 Minuten.
0: Ja, genau so, Digga, einfach 4 Minuten Dancefloor-Track.
1: Crazy. Hast du einen Favorite-Food-Spot in Bremen?
0: Oh ja.
1: Ja, musst du ja nicht nennen, weil wir dürfen hier keine einzelnen Läden bevorteilen.
0: Ich sag nur, Hähnchen schmeckt.
1: Hähnchen schmeckt. Ja. Es gibt gerade so bei so Hähnchenläden, gibt es immer häufiger mal bei Google in den Rezensionen sowas wie, Digga, ich habe da gegessen, danach Kotzerei des Todes oder, ne, oder andersrum. Und da ist es bei mir so, ich habe auch so einen Hähnchenladen und da steht es auch drin, dass da manche Leute komplette
0: Ausfälle hatten dahinterher.
1: Aha. Und ich habe mir die ganze Zeit gedacht, bitte nicht, weil wenn ich in einem Laden war, ich hatte das bei einmal Köftespieß gegessen und danach ging es mir nicht gut.
0: Da ging es eine Woche lang richtig schlecht.
1: Und vor allen Dingen gehe ich dann in die Läden nicht mehr rein.
0: Ja, normal.
1: Verstehst du?
0: Ja, voll.
1: Also ich finde so, wenn ein Laden, wenn das einmal bei dir reingeschissen hat, so, dann also,
0: say no more.
1: Ja, du weißt, was ich meine?
0: Okay, worauf willst du hinaus?
1: Und ich gehe immer wieder in diesen Laden, obwohl viele Leute sagen, mach das nicht. Und ich habe bis jetzt immer Glück gehabt.
0: Ich weiß, welchen Laden du meinst und ich kenne niemanden, der gesagt hat, geh da nicht hin. Noch nie.
1: Echt jetzt?
0: Ne. Das ist auch das Ding, wer weiß, vielleicht will auch jemand bei diesen Google-Rezensionen, ist ja auch, sie gönnen sich ja gegenseitig teilweise auch nichts, dass dann so schlechte Rezensionen noch extra geschrieben werden und so.
1: Ach so.
0: Deswegen, aber du weißt es nicht, bis du es nicht selbst rausgefunden hast, deswegen ich drück dir weiterhin die Daumen, mir natürlich auch, weil wir reden von demselben Foodspot. Ich will da auch gesund einfach wieder rein und raus jedes Mal, weißt du?
1: Wir reden vom selben? Mit Reis auch immer?
0: Ja, das ist gut jetzt, ja. Wir reden vom selben, lass einfach. Ist okay. Gut. Also, guten Appetit.
1: Ist bis jetzt gut gegangen.
0: Ja, sagt er hin.

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0: Tame Impala, Loser. Der Typ soll so ein heftig krasser Musiker sein, ne? Der alles selber macht. Also die Instrumente auch alles selber spielen kann und sowas. Also einfach alles selber macht.
1: Der Typ ist heftig, ja?
0: Ist der heftig?
1: Der ist heftig. Kannst du mal auf YouTube ein paar Sessions reinziehen, wie der das alles einspielt und so. Schon cool. Das ich weiß nicht mehr, wie der mit Vornamen heißt. Wie heißt der denn?
0: Kevin.
1: Ja, genau, weil Bianca mal von dem erzählt,
0: ja,
1: ne?
0: Genau, Bianca, kennst du auch so Leute, die manchmal, die so von Künstlerinnen
1: Kevin
0: und Künstlern
1: Parker
0: reden, als würden sie sich persönlich kennen. Irgendeiner war hier auch im Next-Team, weiß ich gar nicht, hat so Reezy. Ja, Dings, wie heißt der denn nochmal? Ich weiß den Namen nicht mehr, aber er spricht so von Reezy, so mit Vornamen. Ja, Dings, du weißt doch, und didet. Ja, kennst du den? Ja, also.
1: Rahim.
0: Ich hab den mal, Rahim war so didet. Okay, cool, Bro. Weiß Rahim auch, wer du bist? Also jetzt so Hand aufs Herz?
2: Wahrscheinlich nicht. Wir gratulieren den dann auch zum Geburtstag in der Insta-Story.
0: Ja, genau, stimmt.
2: Aber ihren Freunden nicht, weißt du?
0: Du hast genau auf den, ey. Naja, das war auf jeden Fall Kevin, eben gerade hier, ne?
1: Genau.
0: So.
1: Und jetzt kommt,
0: Hier, Aimo und Aimen.
1: Man weiß nicht, wie sie mit Vornamen heißen.
0: So halt. Habibi. Weißt du, hier. Kepasa. Hallo.

0: Sonny Fodera.
1: Würdet ihr sagen, meine Zuckermäuse, dass ihr singen könnt?
0: Patrick kann singen, ich nicht.
2: Ich kann singen. Ich habe auch Singen als Hobby. Und Stanley kann auch singen.
1: Nee. Stanley, selber ehrlich. Machen wir jetzt nicht auf schüchtern.
0: Nee, ich kann nicht singen, wirklich legit. Ich singe total beschissen. Ich treffe keinen einzigen Ton. Wieso?
1: Das Ding ist, ihr seid confident, das liebe ich. Aber voll viele neigen ja auch dazu, bei der Frage so schnell mit Nein zu antworten.
0: Ja, das habe ich gerade getan.
2: Er hat doch mit Nein geantwortet. Er ist gar nicht confident.
1: Ja, aber so, das sind dann die.
0: Ich bin confident, dass ich es nicht kann.
1: Ja, aber Leute, die dann wirklich singen können, aber so sagen: Nein, nein, ich kann nicht singen.
0: So.
1: Alles gut.
2: Ach so, ich glaube, viele schämen sich auch einfach dafür, ne?
1: Ja.
2: Gerade wenn jemand sagt, sing doch mal.
1: Das und man schätzt sich irgendwie selber so schlecht ein, obwohl Zahlen zeigen, viele Menschen können wirklich singen. Also es sind knapp 97%, also es sind wirklich nur so 2-3% an Menschen, die Töne nicht treffen können.
2: Sagt die Wissenschaft, oder was?
1: Sagt die Wissenschaft, und du hast schon ganz gut gesagt, es ist voll so schambehaftet. Obwohl Singen so gesund ist.
0: Singen ist gesund. Jetzt kommt der nächste, der neue Health-Trend, Alter. Alle
1: es
0: mal ein bisschen
1: ist wirklich so. Also unabhängig davon, wie gut das für deine Atmung ist, deine Muskeln entspannen, also die spannen an und entspannen dann danach
2: wieder.
1: Und fürs
2: Gehirn ist es gut, ne?
1: Und das für dein Gehirn. Also du ballerst da erstmal deine Glücksgefühle raus, Endorphine. Mhm. Und durch das Singen checkst du teilweise erst richtig, Digga, mein Körper funktioniert und ich kann was beitragen. Ich schaff wirklich was.
0: Alle sind am Ackern, Digga, schleppen die Einkäufe rein und du stehst in der Ecke
1: so
0: und singst. Und
1: was say.
0: Also okay.
1: Vor allem in der Gruppe soll das ganz gut tun. Ich weiß nicht, ob ihr das manchmal macht.
0: Dicker
1: Patrick?
2: Also ich kenne in unserem Alter niemanden, der in der Gruppe singt.
0: Nee.
1: Krass.
2: Also ich will nicht sagen, dass es uncool ist, aber ich kenne niemanden.
0: Aber es ist uncool.
2: Wen kennst du, der im Chor singt? Mal
1: also
2: ganz ehrlich.
1: Ich kenne jemanden.
2: Ja?
1: Francine aus unserem Next-Team.
2: Jetzt sag nicht, die singt im Chor.
1: Doch, die ist teilweise mit Larissa auch aus dem Next-Team.
0: What?
1: Haben die sich in einem Chor angehört. Ja, und jetzt hau ich auch einfach mal einen raus. Genau. Und meine Schwester macht es auch ganz oft mit Freunden. Sitzen die dann und einer spielt Gitarre und die anderen singen.
0: Und dann hält man Händchen. Okay, geil.
1: Und in der größeren Gruppe ist es halt auch super, weil du dich einfach connected fühlst. Du gehörst zu einer Community. Die brauchen dich, du brauchst die.
0: Ich küsse dein Herz, reicht, ist okay. Also...
2: Singen ist gesund, das wolltest du sagen.
1: Singen ist gesund.
0: Ja, okay, korrekt, macht.

0: Michiko um 9.22 Uhr hier. Ganz chilliger Sound zum Reinkommen. So, jetzt vorbei, jetzt sind wir reingekommen, jetzt wird geballert. Doughboy und AJ Tracy mit Stupid.
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0: Internet Money. Also Gunnar, Nev und Don Toliver mit Lemonade.
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2: Bei VW in Emden ist gerade Ministerpräsident Olaf Lies zu Besuch. Themen sind das geplante Sparprogramm und auch die Zukunft des Standorts. Das Werk gehört nämlich zu denen, die geschlossen werden könnten. Auch in Hannover geht es um den Sparkurs. Da steht jetzt die letzte von einer Reihe von Betriebsversammlungen an. Die Konzernführung stellt sich den Fragen der Leute. Nachdem gestern in der Bremer Neustadt ein Mann angeschossen wurde, hat die Polizei erste Einzelheiten bekannt gegeben. Sie geht davon aus, dass sich Täter und Opfer kannten. Gegen Mittag waren in Hockeriede mehrere Schüsse gefallen. Einer hat einen 42-Jährigen ins Bein getroffen und schwer verletzt. Und die ausländischen Investitionen in Deutschland sind deutlich gestiegen. Das geht aus einer Analyse des Instituts der deutschen Wirtschaft hervor. Demnach haben Unternehmen 2025 rund 86 Milliarden Euro in Deutschland angelegt. Das war ein Plus von 50% im Vergleich zum Vorjahr. Weniger Kapital kam der Studie zufolge aus den USA, dafür mehr aus Großbritannien. Das Wetter heute ziemlich herbstlich, viel Wind, dicke Wolken, zwischendurch kann es mal Sonne geben, aber eben auch mal ordentlich Regen oder auch Gewitter. Maximal bekommen wir 22 Grad.
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2: Warum wohl ausländische Investitionen nach Deutschland so gestiegen sind? Das frage ich mich so ein bisschen, bin ja auch kein Wirtschaftler. Aber irgendwas muss ja in Deutschland attraktiv sein, dass die Leute sagen, okay, wir legen hier was oder wir investieren irgendwie in Deutschland rein.
0: Ich kann dir gerade gar nicht folgen, wovon redest du?
2: Letzte Nachricht eben. Ausländische Investitionen in Deutschland sind deutlich gestiegen. Ah. Plus mehr als 50% im Vergleich zum Vorjahr. Ah. Das war eine Zahl von 2025. Und ich habe mich ja in letzter Zeit so ein bisschen, auch interessiere ich mich für Wirtschaft. Ich kenne mich nur nicht aus. Das ist eigentlich voll der gute Ausgangspunkt, weil jetzt kann ich einfach recherchieren und mal gucken, woran es liegt. Aber auch so ein bisschen Nerd-Thema.
0: Wie kommst du auf die, ich will es gar nicht wirklich, das ist nur als rhetorische Frage, wie kommst du da drauf?
2: Dass mich Wirtschaft
0: ja, interessiert? Ja, ich will es nicht wirklich wissen. Ich wollte einfach nur die Frage gestellt haben, okay. Aber ich brauche keine Antwort.
2: Danke. Alles klar, dann gebe ich sie dir auch nicht.
0: Nerd. 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

0: Vor zwei Wochen sehe ich so YouTube-Shorts und was weiß ich nicht was von Sido mit einer neuen Maske.
1: Aha.
0: Und diese Maske sieht so bescheuert aus, Alter. Also auch die Kommentare darunter, so, was ist das? Also,
1: ach, das hast du mir erzählt, dass Leute gesagt haben, was ist das, eine Hundemaske oder
0: ja,
1: irgendwas?
0: Ja, also richtig, als wenn er einen Fetisch hat, keine Ahnung, was ich. Egal, Shoutout an alle, die Fetisch haben. Also auf jeden Fall, diese Maske sieht total bescheuert aus.
1: Oh mein Gott,
0: aus.
1: Richtig hässlich. Mhm. Er sieht aus wie so ein Geier.
0: Ja, so, kurz danach kam dann das, der Song raus und das Video, zu dem er, ne, zu dem dieses Real, Short, wie auch immer gehört hat,
1: ist
0: mit dieser
1: er?
0: Hässlichen Maske, genau richtig ist er. Und der Song wiederum.
1: Der klingt, ist geil, oder was?
0: Ist Hammer.
1: Echt?
0: Finde ich super geil. Klingt so nach Oldschool Sido, nachdem. Also habe ich lange vermisst.
1: Ich fand Sido echt eine lange Zeit
0: ich weiß,
1: lang
0: du
1: wirklich,
0: fandst das todes-cringe.
1: Ja. Ich will nur ins Bett mit dir und teile mein Bett mit dir. Und
0: ja,
1: diese ganze,
0: pass
1: oh,
0: auf,
1: Alter,
0: pass auf,
1: ey.
0: Pass auf. Er kommt anders wieder rein jetzt. Also deswegen, hey. Scheiß, die Maske war auch wieder ein bisschen cringe, aber ist, der kann eh machen, was er will. Was, wer soll ihm irgendwas sagen? Wir zwei Fuzzis hier, egal, gib ihm.

0: Beyoncé mit Break My
1: Soul. Habt ihr
0: bei
1: dem Song auch so einen Dackel im Kopf, der mit seinem Arsch wackelt? Release Your Wiggle und das ist so ein kleiner Dackel? Wiggle, wiggle, wiggle.
2: Nein,
1: wiggle.
2: Aber süß.
0: Nee.
2: I like.
0: Nee.
1: Kennt ihr Hunde, die sich so ins Bein beißen?
0: Ja.
2: Die Geräusche waren aber perfekt.
1: Oder? Ich hatte mal einen Golden Retriever, der das immer gemacht, wo ich dachte, was ist mit dem los?
0: Ja, deiner,
1: ist das,
0: ne?
1: Ist das ein neurologischer Ernstfall? Oder?
2: Oh nein.
1: Aber habe ich rausgefunden, das machen tatsächlich mehrere Hunde, die beißen dann auf ihren Knochen.
0: Das hat euer Hund die ganze Zeit gemacht.
1: Ja, ja.
0: Ich weiß das auch noch.
2: Kannst du mir nochmal den Sound geben?
1: Hang.
0: Okay, damit sind wir raus, ja? Viel Spaß, das wieder aus dem Kopf rauszukriegen. Bis morgen.
1: Gut, ciao. Bis morgen. Tschüss.

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0: beautiful girl. Luciano hier um kurz nach zwei, ihr süßen Yannick und Fran. Moin.
1: Moin.
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0: Hello, hello. Und Hola. Irgendwie gibt's momentan auf meiner For You-Page nur ein Thema.
3: Wir haben nicht nur Zeiten fürs Duschen, sondern auch für die Zeiten, wann wir unser Handy laden. Wir haben einfach ein Ladekabel und Steckdose in der Küche und jeder darf nur zu den festgelegten Ladezeiten laden. So sparen wir jede Menge Strom und außerdem auch das Geld für mehrere Ladekabel.
0: Die frugale WG und all die ganzen, ja, Verarsche-Videos, die danach gekommen sind, wie alle irgendwie so, oh mein Gott, ich teile mir auch mein Handtuch mit meiner Mitbewohnerin. Wir wischen uns alle gemeinsam den Arsch ab und was weiß ich nicht was.
1: Ja, das sind so drei Girls, die jetzt so einen Account haben damit und sagen, ja, wir sind diese WG, wir versuchen Geld zu sparen und sowas. Das neueste Video habe ich eben gesehen, ist, wie sie erzählen, ja, wir gehen immer spazieren am Sonntag und heute diesmal haben wir so eine halbvolle Weinflasche am Glascontainer gefunden und die war ja noch super, weil da ist ja Alkohol drin und deswegen haben wir die da mitgenommen. Und dieses Video sieht halt so gestaged aus irgendwie schon, wo ich mir auch denke, ja, also Geld sparen ist ja okay, aber dann so eine halbvolle Weinflasche vom Geld, der Container und so.
0: Also ich glaube schon, dass einige Leute und vor allem Studi-WGs und so sehr sparsam nehmen, aber so.
1: Die triggern halt unnormal, die wissen, was sie tun.
0: Fast schon wie die militante Veganerin,
1: ja,
0: so ein auf den.
1: Ja. 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

0: In der Bremer Neustadt gab es gestern wieder einen großen Polizeieinsatz wegen einer Schießerei. Schon wieder wurde einem Mann, 42 Jahre alt, ins Bein geschossen. Die Polizei hat mehrere Projektile gefunden.
1: Ich habe nur einen Schuss gehört, aber witzig ist es langsam nicht mehr.
2: Wenn rumgeschossen wird, wer weiß, wo die Kugel hinfliegt.
3: Ich lebe hier mit meinem Sohn und es ist schon sehr beängstigend.
4: Ja, die Suche nach dem Täter läuft. Mario aus der Regionalredaktion Buten und Binnen, was weißt du da jetzt über die Hintergründe gerade?
5: Da soll ein Streit eskaliert sein. Die Familie des 42-jährigen Opfers war wohl schwer zu beruhigen, sagt die Polizei. Worum es genau ging, ist nicht bekannt. Es kursieren Begriffe wie Familienfehde und Bandenkriminalität. Anwohner erzählen, dass später ein Auto abgeschleppt worden ist, das einem möglichen Täter gehören könnte. Die Staatsanwaltschaft hat das weder bestätigt noch bestritten.
0: Boah, genau an der Straßenecke in Huckelriede ist Mitte März ein Mann ja auch erschossen worden. Gibt es da jetzt irgendwie Reaktionen der Polizei drauf? Also weiß man schon mehr darüber? Hat das was Zusammenhängendes zu tun?
5: Also es soll erstmal ein Sicherheitskonzept für die Neustadt erarbeitet werden, sagte bereits gestern ein Polizeisprecher. Auf meine Nachfrage, ob dann da eine Videoüberwachung hinkommt, hieß es, das müssen Politiker entscheiden. Anwohner haben mir gesagt:
3: Also ich finde, die Polizei, die müsste mal ordentlich durchgreifen hier.
6: Ja, wenn es nach mir gehen würde, wäre es sinnvoll, mal eine Kamera hier aufzubauen.
7: Ich bin immer gegen Videoüberwachung, das bringt keine Verbesserung.
8: Ja, Clankriminalität, ne?
9: Da muss einfach mal ein Staat für sorgen, dass da mal Ruhe herrscht, ne?
5: Ob die Schüsse im Zusammenhang mit anderen Beinschüssen stehen, ist Teil der Ermittlungen, aber nicht ganz unwahrscheinlich.
4: Ja, nach den Schüssen in Bremer Neustadt sprechen Anwohner jetzt darüber, dass das so nicht weitergehen kann. Sobald aber klar ist, wie das neue Sicherheitskonzept dann aussieht, hört ihr es natürlich hier bei uns bei Next.

0: Bushido hier bei Next. Und er ist schon so lange im Deutschrap-Business, wie viele von uns nicht mal leben.
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0: Sido natürlich, 25 Jahre ist er schon im Business. Das ist crazy. Und soundmäßig hört man, ist er sich schon treu geblieben. Also man hört und weiß sofort eigentlich, das ist Sido. Nur jetzt hat er halt nicht mehr irgendwelche Gastauftritten von irgendwelchen anderen Rappern bei sich in den Songs drin, sondern von seinen eigenen Kindern. Das ist so süß. Er hat ja insgesamt 5 Kinder und 2 seiner Söhne sind mit in dem Musikvideo dabei. Einer seiner Kleinen hat zum Beispiel am Ende diesen Rap-Part.
2: 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Er ist krank, er ist im Rheinen und Berliner ist er.
0: Morsi. Und sein älterer Sohn ist auch mit als Schlagzeuger dabei, der ja auch sonst mit auf seinen Touren irgendwie und seinen Live-Auftritten immer wieder am Start ist und ihn begleitet. Und auch seine anderen Kinder sind am TikTok, bei TikTok richtig am Start. Die posten da ständig Videos auch mit ihm teilweise und so. Ich habe das Gefühl, da werden richtig neue Entertainer schon rangezogen. Also die sind in der Mache. 25 Jahre Deutschrap. Sido blickt also in die Vergangenheit zurück in seinem Song, aber auch in die Zukunft. Im wahrsten Sinne des Wortes mit seinen Kindern. Das ist Sido und das ist er.
3: Neu auf Bremen.

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0: 14:30 hier bei Next.
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0: Das hat Yannick.
2: Für ChatGPT, Reddit und Roblox gelten bald deutlich strengere EU-Regeln. Der KI-Bot, das Online-Forum und die Spielplattform haben mittlerweile so viele Nutzer, dass sie unter das EU-Gesetz für digitale Dienste fallen. Es greift auf 45 Millionen Usern pro Monat und schreibt unter anderem mehr Kinder- und Jugendschutz vor. Die Polizei in Bremen hat einen mutmaßlichen Brandstifter verhaftet. Der soll vergangene Woche im Findorfer Parzellengebiet ein Kaisenhaus angezündet haben. So soll er versucht haben, einen Mann und eine Frau darin zu töten. Sie konnten sich mit einem Sprung aus dem Fenster retten. 3 Tage später konnten Zivilfahnder der Bundespolizei den Mann dann am Bremer Hauptbahnhof festnehmen. Gegen ihn wird jetzt wegen versuchten Mordes ermittelt. Und der Sommer 26 war außergewöhnlich heiß und trocken. Das sagt der Deutsche Wetterdienst. Er hat heute seine Sommerbilanz vorgestellt. Sie hat ergeben, dass der Sommer in diesem Jahr der zweitwärmste seit Beginn der Aufzeichnung war. Ende Juni wurden im Ostdeutschland außerdem die Rekorde für den heißesten Tag und die wärmste Nacht übertroffen. Und das Wetter bei uns ist nicht so heiß. Heute 21 Grad in Bremen und vor allem Schauer und Gewitter kommen da so ein bisschen auf uns alle zu. Auch in Bremerhaven, auch in Oldenburg sollte es schon ein bisschen abgehen gerade. Spätestens bei uns in Bremen heute Nachmittag dann Wind, Regen und ein bisschen Gewitter.
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0: Hello, party people, und ich

0: mein Kleiderschrank jetzt aussortiert. Es war wieder soweit.
1: Toll.
0: Gerade weil ja jetzt gefühlt, ja, kann man Applaus, weil es ist echt viel Arbeit immer, bei dem Wetter seine ganzen Herbstsachen und so rauszuholen.
1: Oh Mann. Ich muss mich langsam damit abfinden, ne?
0: Was denn?
1: Ich dachte,
0: ist
1: so.
0: Wir haben Ende August. Aber guck doch mal nach draußen. Du hast selber gerade das Wetter vorgelesen. Was ist das denn für ein Wetter?
1: Ja,
0: ist das
1: wird
0: Sommer?
1: Auch nicht besser, die nächste. Also ein bisschen Sonne ist ja schon noch da, aber
0: geh
1: dieser Regen
0: spazieren.
1: Kommt immer mal wieder.
0: Die ersten Blätter liegen schon und fallen dir so auf deinen Kopf entgegen. Ich bin so, ja, okay, gut, dann hole ich meine Pullis raus.
1: Es wird Zeit auszuwandern. Ab jetzt.
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0: Leute, ich kann nicht die Einzige sein, dessen For You-Page mit solchen Videos überflutet wird.
1: Zeynep, nur damit du weißt, ich werde nicht für dich bezahlen. Beim ersten Date mache ich sowas nicht. Ich hoffe, du hast genug Geld dabei.
2: Oh wow, das ist in meiner Kultur nicht so, aber naja, du bist halt Deutscher.
1: Was darf's denn für Sie sein? Also ich hätte gerne... Warten Sie, kennen Sie schon unser Spezialgericht Halma? Nee, was ist das? Halma die Fresse.
0: Das ist so weird, oder?
3: Es ist diese KI-Früchte, die so auf Dates dann auf einmal sind oder sowas, ne?
0: Ja, und
3: die so
0: das ist
3: Sachen
0: so,
3: erleben einfach.
0: Ja, genau, und da daten sich jetzt eine Dattel und eine Kartoffel.
3: Ja.
0: Und dann kommt eine Gurke dazu und sagt dann halt diese Sachen. Und das Ding ist, dieses Video geht halt so 3 Minuten lang. Und ich habe das gesehen auf meiner For You-Page. Ich dachte so, was ist das für ein Scheiß? Und dann bin ich 3 Minuten dran geblieben. Und 3 Minuten ist echt lang für die TikTok-Zeit. Ja, ja. Und habe mir das zu Ende angeguckt, um zu wissen, wie diese Geschichte ausgeht von der Dattel und der Kartoffel.
3: Ja.
0: Und alle möglichen Leute kommentieren auch darunter so, ja, Digga, was war das? Und aber irgendwie habe ich es auch gefühlt und ich will weiter gesehen, wie es weitergeht
3: das
0: mit den beiden.
3: Das ist das Problem. Ja, man ist dann irgendwie doch drin, obwohl alle, wir sind uns, glaube ich, alle einig, dass das scheiße ist. Aber irgendwie, und auch oft ist das Ende
0: ist halt
3: auch voll enttäuschend. Ja, ja, aber das Ende ist auch voll oft enttäuschend. Und irgendwann müsste man ja mal denken, ja gut, ich brauche jetzt nicht dranbleiben, weil es wird nichts Geiles, Spannendes, Lebensveränderndes passieren.
0: Aber vielleicht
3: trotzdem.
0: Ist das die gleiche Story, die wir auch hatten bei diesem Film, der jetzt so viral gegangen ist. In Asien irgendwo war das doch, der so schlecht produziert war, dass er ein absoluter Verkaufsschlager wurde,
3: ja.
0: Weil alle dahin gegangen sind, um sich diesen schlechten Film anzugucken.
3: So kacke,
0: und vielleicht
3: dass
0: ist das
3: gut ist.
0: Bei diesen KI-generierten Sachen auch so.
3: Was ist denn jetzt passiert aus der Kartoffel und der Dattel?
0: Tja, ich schick dir den Link, kannst du selber deine 3 Minuten Lebenszeit
3: gut,
0: verschwenden.
3: Danke.

System und Soft Reggae Raps straight out of Jamaica. Gibt's natürlich bei Coffee. Ich liebe sie und ausgerechnet sie als Reggae-Sängerin macht jetzt gemeinsame Sache mit Rudimental. Also soundmäßig komplett andere Richtung, einmal umgedreht um die Ecke links gefühlt. Rudimental Londoner Drum and Bass Kollektiv klingt wie eine komische Combo zuerst. Diese Softe in Kombination jetzt mit diesem Elektronischen. Aber es klingt ziemlich nice. Zusammen haben sie sich auch nochmal Veni an den Start geholt. Singer-Songwriter aus Nigeria. Und der macht so R&B, Reggae, Afro-Pop. Wie diese ganze Kombi zusammen klingt, hören wir jetzt. Das ist Send Shots.

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0: Love Me Not, hier um kurz nach drei bei Next, Yannick und Friend für euch am Start.
1: Moin.
0: Und der nächste Track, der klingt so wie so das, was meine Eltern feiern würden, so das so 80er Jahre, so piu piu, weißt du, was ich meine?
1: So piu piu.
0: Ja, hört mal rein. Verstehst du, was ich meine?
1: Am Anfang direkt auf piu.
0: Und so, jetzt lass mal die Hüfte schwingen, Baby.
1: Aber schon cool auch.
0: Go, The Chemical Brothers, Q-Tip.

0: Bei Nex und bei Werder brennt wirklich die Hütte.
1: Dann fehlt natürlich jemand wie Jens Day, der Führung übernehmen kann, der Qualität auf den Platz bringt. Wir nehmen uns vor, dass wir noch ein bisschen auf dem Transfermarkt aktiv werden, weil dieser Ausfall wiegt so schwer, dass wir uns davon vielleicht nicht mit der Gruppe, die wir gerade haben, einfach erholen können.
2: Ja, scheiße. Jens Day fällt also quasi weg bei Werder, der absolute Leistungsträger der letzten Saison. Und wird jetzt auch erstmal bis zum Ende des Jahres wahrscheinlich nicht am Start sein. Und was sonst noch so abgeht, weshalb die Bude da brennt, besprechen wir gleich mal bei Nex. 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

0: Junge, das musste man erstmal hinbekommen. Werder Bremen steckt in einer fetten Krise und das schon nach dem ersten Bundesligaspieltag. What the hell?
1: Zum Auftakt gab es jetzt einfach erstmal ein schönes, saftiges 1:4 in Freiburg. Dann Füllkrug sah alt aus, Jens Day fällt monatelang aus. Und jetzt verlässt Mangula anscheinend kurzfristig auch noch den Verein. Fühlt sich alles so ein bisschen an wie so das Staffelfinale von Trash TV, Yusuf. Wie schlimm ist die Lage da gerade?
2: Ja, gefühlt brennt bei Werder die Bude, ne? Jens Day ist ein heftiger Verlust. Der hat sich am Oberschenkel beim Abschlusstraining so verletzt, dass er dieses Jahr nicht mehr spielen wird. Das heißt, Werder braucht Ersatz für den besten Bremer der letzten Saison. Und viel Zeit ist dafür nicht, denn morgen ist schon der letzte Tag, an dem Werder neue Spieler holen kann.
0: Okay, morgen ist Deadline Day. Clemens Fritz hat ja einiges zu tun heute. Gibt's schon Ersatz? Also haben die schon irgendwas durchsickern lassen?
2: Ja, Werder ist sich anscheinend einig mit Juri Richer von Ajax Amsterdam. Der ist 23 Jahre alt und für mich ist das zwar ein cooler Transfer, aber der wird sicherlich nicht Jens Day ersetzen können, weil er als Führungsspieler einfach fehlen wird. Werder braucht jetzt einfach einen großen Namen eigentlich, der direkt liefert und sofort der Mannschaft helfen kann.
1: Okay, check ich, aber Werder sagt ja immer, dass sie keine Kohle haben, ne? Dann müssten sie ja eigentlich jetzt nochmal Spieler verkaufen, um wieder Geld reinzuholen.
2: Ja, genau, also das wollten die eigentlich machen. Mangula wird jetzt anscheinend nach Italien zu Atalanta Bergamo verliehen. Den haben die ja letztes Jahr als Aura Farmer für 10 Millionen verpflichtet. Und so richtig hat er sein Spiel noch nicht gefunden gehabt. Ich habe das Gefühl, es wird als taktischer Move verkauft, dass wir den abgeben. Aber fühlt sich ein bisschen an wie Verschwendung. Und wie es mit anderen Neuzugängen aussieht, wissen wir noch nicht. Malatini verlässt auch Werder anscheinend auf Leihbasis nach USA. Also Fritz hat auf jeden Fall große Baustellen, die geregelt werden müssen. Sonst geht es gefühlt nur wieder gegen den Abstieg in der Saison.
0: Okay, aber haben die nicht irgendwie gesagt, dass da noch irgendwie 10 Mille, dass sie den erst geholt haben? Kommt das jetzt überraschend oder was?
2: Nee, die haben ihn für 10 Millionen geholt, geben ihn jetzt wieder ab und das ist so, glaube ich, so Werder-Lifestyle gerade. Wir geben Leute unter Marktwert wieder ab.
1: Top, klingt ja mega.
0: Oh mein Gott.

0: Body Type. Was laber ich? Body Type.
1: Body von Toppi.
0: Genau, richtig. Aber Body Type wäre auch gut. Ja. So 15:30.
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0: Das ist Yannick.
3: Für ChatGPT, Reddit und Roblox gelten bald deutlich strengere EU-Regeln. Der KI-Bot, das Online-Forum und die Spielplattform haben mittlerweile so viele Nutzer, dass sie unter das EU-Gesetz für digitale Dienste fallen. Es greift ab 45 Millionen Usern pro Monat und schreibt unter anderem mehr Kinder- und Jugendschutz vor. Die Polizei hat in Bremen einen mutmaßlichen Brandstifter verhaftet. Er soll vergangene Woche im Findorfer Parzellengebiet ein Kaisenhaus angezündet haben. So soll er versucht haben, einen Mann und eine Frau darin zu töten. Sie konnten sich mit einem Sprung aus dem Fenster aber noch retten. 3 Tage später konnten dann Zivilverhandler der Bundespolizei den Mann am Bremer Hauptbahnhof festnehmen. Gegen ihn wird jetzt wegen versuchten Mordes ermittelt. Und die Polizei hat im Bremer Hafen Mitte einen Hund gerettet. Passanten hatten gestern bemerkt, dass der hechelnde Hund für längere Zeit allein in einem Auto, in überhitzten Auto vor allem, eingeschlossen war. Weil der

0: Autobesitzer nicht erreicht werden konnte, schlugen die Beamten dann eine Seitenscheibe ein. Der Hund wurde dann ins Tierheim gebracht. Gegen den Besitzer wird jetzt wegen Verstoß gegen das Tierschutzgesetz ermittelt. Und das Wetter sieht ziemlich düster gerade aus. Sieht so langsam, kommt so eine richtig dunkle Front auf Bremen zu. Bremerhaven geht noch, Oldenburg lässt es langsam so ein bisschen los. Aber deswegen vor allem in Bremen jetzt nochmal Gewitter, Regen und windig angesagt.
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2: Junge, der Herbst ist da. Wir sehen die Leute hier von der Scheibe aus, die an der Bushaltestelle stehen. Ja, und so eine Frau versucht gerade zu rauchen und ihr wird die Kippe so aus dem Mund fast geschallert vom Wind, ihre Haare überall. Also, ja.
0: Dass die Natur sagt, pass auf deine Gesundheit.
2: Genau.

0: kommst günstig von A nach B, so im besten Fall günstig, wenn die Preise ein bisschen weniger wären, aber ja, ist ganz nice.
1: Eigentlich ja, aber es gibt eine Linie in Bremen, die viele Leute extrem abfuckt. Ich glaube, die meisten wissen wahrscheinlich auch schon, welche das ist. Wir checken gleich mal in 10 Minuten, welche das ist.

0: Bahnfahren ist irgendwie wie Gamble, ne? Manchmal hat man richtig Glück und manchmal echt Pech.
1: Ich habe mich schon sehr oft mit Leuten einfach in der Bahn unterhalten, die ich da einfach so kennengelernt habe. Wenn man zusammen aus dem Viertel nach Hause fährt, dann erzählt man sich, was man am Tag gemacht hat. Das finde ich eigentlich ziemlich cool.
0: Das ist cute.
2: Ja, das ist schön. Manchmal kann eine Fahrt aber dann auch so aussehen.
3: Junkies auf Boden, nackte Leute.
4: Wird rumgebrüllt.
5: Der Geruch ist schlimm.
4: Komische Leute.
0: Oh, ich finde, die Gerüche sind eigentlich fast das Schlimmste. Ja. Vor allem auch, wenn du dann einen leeren Platz hast und dann setzt sich jemand neben dir, der dann komisch riecht. Du steckst so fest. Und vor allem in bestimmten Bahnen ist es einfach besonders scheiße.
3: Ich würde sagen, die 10, weil die Wahl hier ist.
4: 10.
6: Ich glaube 10 Grüppelinge, ja.
4: 10.
7: Das ist fast mal ein 10.
4: Ja, 10 würde ich, ja.
2: Oh ja, Mann. Bei der 10 ist halt so, ne, die fährt auch wirklich dann die Hotspots, vor allem abends noch ab Hauptbahnhof, Viertel. Es ist dann auch immer voll, also da kommen halt viele Leute zusammen, sag ich mal.
0: Deswegen versuche ich das einfach immer zu umgehen, irgendwie zu laufen und einfach abends dann zu sagen, nee, ich gehe nicht mehr raus, ja. Dann muss ich auch nicht mehr Bahn okay, zurück. Gut.

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0: 16 Uhr hier bei Next. Und Marvin hat sich bei uns gemeldet.
1: Hi Leute, grüßt euch. Hab euch gerade über die Gerüche in der Straßenbahn sprechen gehört. Ich selber bin Busfahrer und wollte mal alle meine Kollegen grüßen, denn ich denke, wir leiden noch mehr an den ganzen Gerüchen, vor allen Dingen im Sommer. Liebe Grüße!
0: Ja, ich checke. So, stell mal vor, du arbeitest damit und Leute kommen rein und stinken deinen Arbeitsplatz die ganze Zeit voll. Ja. Ich meine, wir haben das ja manchmal hier schon mit Kollegen, wenn die rein und rauskommen in unser Studio.
2: Wir haben auch Spaß, so ein Studio,
0: Spaß. Aber ja,
2: es ist ein Problem. Ich denke mir nur so, du hast auch als Busfahrer das Glück, dass du so dein eigenes kleines Fenster noch hast vielleicht. Ja. Weißt du, dann kannst du das aufmachen, dann vielleicht noch so einen kleinen Duftbaum in deine Kabine hängen oder so. Aber es wird es wahrscheinlich nicht besser machen, Marvin. Es tut mir sehr leid, dass du das jeden Tag wahrscheinlich ertragen musst.
0: Meine Schwägerin war auch Busfahrerin, aber nicht hier in Bremen. Und die war so geil, die hat auch immer ihr Deo dann da rumgesprüht bei sich vorne und halt das so schön gemacht. Und die hat auch immer Radio laut angemacht und hat dann im Bus immer Party gemacht. Ja. Und die Leute haben sie so gefeiert, die hat immer regelmäßig Geschenke bekommen als Busfahrer, weil die alle meinten so, boah, mit dir fahren wir am liebsten.
2: Ja, und vielleicht nutzen die Leute dann auch mal ein bisschen mehr Deo, wenn sie merken,
0: Spielen
2: auch gute Musik.
0: Da ist eine Chaya vorne im Bus, die muss man, weißt du,
2: einfach Next anmachen und so, vielleicht bringt das was.

0: Damon next.
1: Done deal. 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

0: What the hell? Neuer TikTok-Trend und ich weiß nicht, was ich davon halten soll.
1: In der Maxing-Bubble gibt es was Neues. Und zwar Pheromon-Maxing. Und wisst ihr, was das bedeutet? Die Männer gehen nicht mehr duschen. Mm.
0: Nein, halt, stopp. Ich weiß, was ich davon halten soll. Das ist eklig.
2: Ist eigentlich relativ simpel und ja, die Meinungen gehen aber ein bisschen auseinander.
1: Und nicht nur das. Auf Dates kommen sie ungeduscht, tragen keine frische Kleidung. Sie tragen benutzte Kleidung, damit die Pheromone auch richtig rüberkommen. Es muss ja alles schön durchgezogen sein. Ihr trefft euch ab sofort mit Kakerlaken. Selbstoptimierung hin oder her, aber das ist wirklich...
0: Ja, also sich extra nicht duschen, bevor man zum Date geht, damit man mehr Pheromone ausschüttet als Mann.
2: Ist komplett eklig, aber wie gesagt, die Meinungen gehen auseinander. Es gibt auch noch diese andere Seite.
3: Der Schweißgeruch der Person, egal wie sehr sie im Gym war, egal wie alles vollgeschwitzt ist, er wird euch nicht stören. Wenn ich die Person riechen kann, ich kann sie inhalieren.
2: So, das ist halt das Ding, womit diese Maxer jetzt das Ganze argumentieren. Pheromone sind ein Ding, das ist ja wissenschaftlich belegt, dass das so ein bisschen was mit einem triggern kann, wenn man dann sehr männlich oder was auch immer riecht. Und dann fühlen sich Leute getriggert und denken so, ja, jetzt schon ganz hot. Und das versuchen die jetzt halt nochmal aufs Maximum zu maxen. So, deswegen heißen sie ja auch so und deswegen mehr schwitzen, weniger duschen.
0: Ich bin immer noch bei diesem Wort Pheromone. Das ist ja so ein Botenstoff, ne? Dass man hormonell irgendwie nochmal mehr riechen kann, ob man sich mehr riechen kann oder nicht, ob das zueinander passt oder so.
2: Ja.
0: Aber ich muss sagen, weiß ich nicht. Also wenn er stinkt am ersten Date, dann lieber Deo.
2: Ja, aber wenn er gut stinkt?
0: Oh nee.
2: Nein, auf keinen Fall.

0: Yannick verpasst. Er hat sich richtig aufgeregt. Und zwar über unsere Next Party.
1: Ja. Und zwar, ich will gerne mal offen in die Runde fragen, wann haben wir damit angefangen, es zu akzeptieren, dass wir auf Partys nicht mehr irgendwie vorm DJ stehen und tanzen oder so oder ja einfach in der Masse, sondern einen riesigen Kreis bilden, wo wir uns alle gegenseitig cringe-mäßig angucken und dann und beobachten, wie der andere tanzt und dann einfach dumm wie in so einem Kindergarten in diesem Kreis stehen und versuchen irgendwie zu tanzen und dann das Schlimmste, was dann noch passieren kann, ist, wenn jemand sagt, jetzt tanzt du mal und schubst dich in die Mitte vom Kreis und dann sollst du da auch noch performen. Ah. Es ist völlig absurd und das fuckt mich mittlerweile richtig ab,
0: ja,
1: weil es überall
0: checke,
1: so ist.
0: Ich checke, weil also Leute, die schüchtern sind beim Tanzen, das ist halt Worst Case Szenario. Ja. Die tanzen dann halt gar nicht und das führt dann dazu, dass die Tanzfläche einfach leerer bleibt, als wenn wir einfach alle
1: so
0: durcheinander tanzen würden.
1: Ja, ja, es ist völlig absurd.
0: Ich weiß
1: nicht,
0: aber das bildet sich immer. Das Ding ist, ich versuche manchmal dann diesen Kreis zu schließen, indem ich es wie so einen Mini-Kreis nochmal dazu aufmache, indem ich mich einfach halt nicht in die Mitte stelle,
1: Beyblade,
0: sondern einfach
1: Digga.
0: Am Rand irgendwie stelle und zur anderen Richtung tanze. Aber die Leute machen nicht mit und dann wirkt das so, als ob ich mich so in den Mittelpunkt drängen will, weißt du, ich mal? Aber du kannst diesen Kreis nicht zerstören.
1: Ja, wir brauchen, ich weiß, eine Petition oder irgendwas. Irgendwas muss
0: Kreise
1: passieren.
0: Sind verboten beim Tanzen.

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0: Relax. 16:30.
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0: Das hat Yannick.
2: Nachdem in der Bremer Neustadt ein Mann angeschossen worden ist, suchen die Ermittler einen konkreten Tatverdächtigen. Die Staatsanwaltschaft sagt, dass es ein 28-jähriger Mann mit türkischer Staatsangehörigkeit ist, der wohl zur Familie des Opfers gehört. Er sei Polizei bekannt und er soll sich gestern Mittag mit einem 42-Jährigen gestritten und ihm dann ins Bein geschossen haben. Der Mann kam lebensgefährlich verletzt ins Krankenhaus. Das Leben in Deutschland ist in diesem Monat wieder teurer geworden. Die Verbraucherpreise lagen laut Statistischem Bundesamt um 2,9% über denen vom August letzten Jahres. Im Juli hatte die Inflation bei 2,8% gelegen. Grund für den Anstieg sind laut den Statistikern vor allem hohe Preise für Benzin, Diesel und Heizöl. Und wegen ganz Deutschland ist der Sommer auch in Bremen und Niedersachsen in diesem Jahr deutlich heißer geworden als sonst. Das hat eine Bilanz des Deutschen Wetterdienstes jetzt ergeben. Demnach lag die Durchschnittstemperatur in Bremen bei 18,8 Grad und damit rund 2 Grad höher als im Schnitt. In Niedersachsen war der Juni der viertheißeste seit Beginn der Aufzeichnung im Jahr 1881. Und jetzt langsam kühlt das Wetter aber wieder ab. Wir kommen so langsam Richtung Herbst, habe ich das Gefühl. 19 Grad, Regen, Gewitter und so kann auch ab und zu mal sein. Vor allem windig ist es. Das bleibt auch eigentlich den ganzen Tag heute so. Morgen dann 20 Grad und ähnlich. Ab und zu kommt die Sonne mal durch, aber es bleibt windig und ab und zu ein bisschen Regen.
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0: Ich will unbedingt mal so einen Flohmarktstand haben. Hast du das schon mal gehabt?
2: Nee, ich war viel auf Flohmärkten, aber immer nur als Kunde, nicht als Verkäufer. Und wir sagen auch immer so, ja, wir müssen das irgendwann mal machen, auch mit meiner Mom und so, weil man so viel Scheiß hat.
0: Warum macht man das nie?
2: Ja, weil du da um 3 Uhr nachts aufstehen musst, um da mit so einem scheiß Stehtisch dich dann da hinzustellen. Und dann die ganze Zeit, können wir noch was am Preis machen? Nein, ja, du Arsch, kauf das jetzt für 2 Euro, mein Gott. Weißt du, da hat halt keiner Bock drauf. Aber
0: ja,
2: dich wird es sich lohnen wahrscheinlich.
0: Aber eigentlich ist das voll so ein, ich muss das machen. Eigentlich steht das so auf meiner Bucketlist. Andere
2: die
0: Leute haben
2: das
0: so
2: Happening auch mal zu machen. Ja.
0: Ja, andere Leute haben so krasse Reisen und was weiß ich, was auf meiner Bucketlist. Ich so Flohmarkt machen.
2: Finde ich geil, ja.
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0: Der Countdown läuft, kann man sagen, weil in 23 Minuten könnt ihr Tickets für sie hier bekommen. Und zwar für Paula Hartmann um 17 Uhr. Fängt nämlich der Vorverkauf an.
1: Jetzt für Bremen oder was?
0: Yes, genau. Also ihr könnt Tickets bekommen am 11.04.2027. Also erst nächstes Jahr ist sie im Pier 2 hier in Bremen am Start. Aber ja, es ist doch geil. Guck mal, wir sind schon fast im Herbst und dann kann man schon für den Frühling nächstes Jahr Vorfreude irgendwie haben. Schon mal Sachen, irgendwie vielleicht auch geile Geburtstagsgeschenke oder Weihnachtsgeschenke jetzt schon mal klären.
1: Deswegen machen die das wahrscheinlich auch so ein bisschen so. Ja, und ihre Mucke passt auch, finde ich, so in den Herbst, in den Frühling so eigentlich ganz gut rein. Von daher, eigentlich eine runde Sache.
0: Gönnt euch Paula Hartmann. In 20 Minuten beginnt der Vorverkauf.

0: Tiesto. 16:46.
1: Ich kann es ja verstehen, dass wir im Auto nicht ans Handy sollen. Macht Sinn. Deswegen gibt es Strafen und so weiter. Aber als Fußgänger jetzt noch, fände ich ein bisschen übertrieben. In Italien gibt es jetzt, also gibt es noch nicht, aber die sind am Überlegen und es gibt einen Gesetzesentwurf, dass du 75 Euro Bußgeld bekommst, wenn du mit dem Handy über
0: Zebrastreifen
1: gehst. Ja. 75 Euro. Ich gucke doch auf Maps und so oder irgendwelche Karten-Apps und so, dass ich weiß, wo ich hin muss zum Beispiel.
0: Ja, ich check so ein bisschen, du sollst nicht einfach über die Straße rennen, über einen Zebrastreifen, auch wenn es ein Zebrastreifen ist, ohne
1: vorher einmal auf die Straße geguckt zu haben.
0: Aber
1: ja,
0: ich meine, dann ist so ein bisschen, wo zieht man dann rechtlich den Strich, wenn du den Zebrastreifen betrittst mit Handy in der Hand drauf schielend?
1: Und wer
0: oder
1: soll das dann noch beweisen und so? Dann steht dann so Aussage gegen Aussage. Das Gute ist, in Deutschland gibt es nicht bisher. Oder ich weiß jetzt nicht, ob das gut oder schlecht ist, aber es gibt es aktuell nicht und ich glaube, das bleibt doch erstmal so.

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0: 17 Uhr, Yannick, Fran hier bei Next.
1: Moin.
0: Und wir beide sind ja jetzt nicht so die Größten, ne? Kann man schon sagen.
1: Körpergröße.
0: Dieser Blick,
1: ja, aber ich denke mir so, was willst du von mir jetzt?
0: Was
1: ja.
0: Sagt der Körpergröße? Ey, scheißegal. Auf jeden Fall müssen wir beide aufpassen oder generell Menschen, die so groß sind wie wir, dass wir nicht mit unseren Hosen auf dem Boden schleifen, weil jetzt ist die Zeit, wo dein komplettes Bein nass wird, weil wenn du draußen auf der Straße spazieren gehst, irgendwo hingehst, zum Bus, nach Hause, wie auch immer, die Nässe, die zieht sich so hoch an deinem Hosenbein und ich habe das immer, dass meine Hosen auf dem Boden schleifen.
1: Es gibt Leute, die sind auch groß und so, aber die juckt das gar nicht. Die haben immer hinten, also ne, Oversize und so und dadurch
0: dieses
1: hängt das.
0: Abgeranzte, ja. Abgelaufene.
1: Und ich sehe die durch die Stadt und die laufen einfach auf ihrer Jogginghose immer einen Step drauf, bam, bam, bam. Ich denke mir, aua, das tut jedes Mal weh, wenn ich das sehe.
0: Ja, und wenn du nach Hause gehst, aber deine ganze Hose ist halt nass. Das checkst du erst, wenn du zu Hause bist.
1: Vor allem nicht nur nass, sondern auch widerlich, wenn du durch die Stadt läufst, so, ach.

0: Come and Go. 10 nach 5 hier bei Next und er ist das Autogesicht Deutschlands und hat sehr viele Menschen einfach schockiert. Die Rede ist von Jean-Pierre Kramer, aka JP Performance. Der wurde nämlich wegen Verdacht auf Körperverletzung angezeigt. Triggerwarnung an dieser Stelle von seiner eigenen Frau.
1: Genau, ihr habt es vielleicht mitbekommen. JP hat 2 Statement-Videos gepostet, wo er auf diese Gewalt eingeht.
2: In diesem Video packe ich sie am Hals, ich schubse sie zur Seite und habe sie einmal an den Haaren. Das sind Inhalte, die wirklich nicht gut sind. Das Traurige ist, von diesen Situationen gab es welche, auf jeden Fall. Und das, was jetzt losgeht, ist halt unglaublich. Und das ist nicht schön, wenn das zwischen zwei Menschen ist, dass diese Energie dort ist, dass diese Aggressivität dort ist, dass das so herrscht.
0: Es klingt so ein bisschen gruselig, weil er das so beschreibt. Als würde er so fast schon da drüber stehen, so Metaebene mäßig. Aber er ist doch derjenige, der es gemacht hat.
1: Ja, es gibt in dem Video, wird dann viel argumentiert mit, dass sie sich gegenseitig krass getriggert haben und bla bla bla bla. Also was bei diesem Statement jetzt alles rumgekommen ist, wie die Reaktionen sind und wie es jetzt vor allem auch mit JP Performance so weitergeht, das klären wir gleich mal. 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

0: und hier bei Next. Und Triggerwarnung an dieser Stelle, der größte Auto-YouTuber Deutschlands gibt zu, seine Frau geschlagen zu haben. Jean-Pierre Kramer, aka JP Performance, steckt in einem heftigen Gewalteklat, kann man sagen.
1: Ja, seine Frau Julia Mecke wirft ihm Gewalt vor. JP selbst hat es auf YouTube in mehreren Statements teilweise bestätigt auch, dass er sie unter anderem mit der flachen Hand geschlagen hätte und ihr eine Kette vom Hals gerissen habe. Er zeigt sogar auch so selber Beweismaterial, wo man die Gewalt sieht. Yusuf, was kann man da jetzt was kam bei diesem Statement irgendwie so rum jetzt?
2: Ja, JP sagt ganz klar, für seine Gewalt gibt es keine Rechtfertigung, aber behauptet auch, dass die Gewalt von beiden Seiten ausgegangen sei, sowohl körperlich als auch psychisch. Seine Frau Julia Mack widerspricht dem und sagt, sie hätte Todesangst gehabt. Jetzt hat JP Konsequenzen angekündigt, will sich zurückziehen erstmal und in Therapie gehen, nachdem er sich öffentlich entschuldigt hat.
0: Okay, und wie reagiert die Community?
2: Ja, viele sind heftig schockiert. So, er ist ja das Gesicht der deutschen Autoszene und dementsprechend groß ist die Enttäuschung. Der TikToker GS Automakler spricht das aus, was viele andere auch kommentiert haben.
3: Egal wer du bist, egal wie du provoziert wurdest, so wie JP die Frau im Video schüttelt und packt, das macht ein Mann nicht. Punkt. Wenn du ein JP Performance bist, das Autogesicht bist Deutschlands, Millionen Leute dich als Vorbild nehmen, dann trägst du eine gewisse Verantwortung.
4: Da ist echt was kaputt gegangen in mir, als ich das gesehen habe.
1: Ja, ich kann mir vorstellen, dass da bei vielen gerade was kaputt geht, ne? Vor allem, wenn man diese Videos jetzt sieht, die ja echt krass sind.
2: Ja, nicht nur bei seinen Fans geht da was gerade kaputt, der verliert ja auch gerade nach und nach seine ganzen Vertragspartner. Joyn hat zum Beispiel die Sendung mit JP Performance aus dem Programm rausgenommen, die spezielle BVB Dortmund Kollabo mit JP wurde gekickt aus dem Shop und selbst Montana Black hat die Gönnergy-Zusammenarbeit beendet.
1: Krass.
0: Ja, und außerdem geht ja auch gerade ein Video viral mit Kai Pflaume nochmal, weil das nicht gut gealtert ist.
5: Wenn du das mit deiner Frau irgendwann versaust, da komme ich persönlich vorbei. Ne? Okay. Da komme ich nach Dortmund
6: und hau dir ganz doll aufs Maul.
7: Nein, nein.
6: Ja? Also richtig, richtig. Ne? So bisschen, ganz, ganz unironisch so.
7: Musst du bei mir
1: oh mein
7: nicht.
1: Gott, das ist wirklich gar nicht gut gealtert.
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0: 17:30.
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0: Das hat Janik.
2: Nachdem in der Bremer Neustadt ein Mann angeschossen worden ist, suchen die Ermittler einen konkreten Tatverdächtigen. Die Staatsanwaltschaft sagt, dass ein 28-jähriger Mann mit türkischer Staatsangehörigkeit gewesen sein soll. Er wurde zur Familie des Opfers gehört. Er sei Polizei bekannt. Er soll sich gestern Mittag mit einem 42-Jährigen gestritten haben und ihm dann ins Bein geschossen haben. Der Mann kam lebensgefährlich verletzt ins Krankenhaus. Das Leben in Deutschland ist in diesem Monat wieder teurer geworden. Die Verbraucherpreise lagen laut Statistischem Bundesamt um 2,9% über den vom August letzten Jahres. Im Juli hatte die Inflation bei 2,8% gelegen. Grund für den Anstieg sind laut den Statistikern vor allem hohe Preise für Benzin, Diesel und Heizöl. Und wie in ganz Deutschland ist der Sommer auch in Bremen und Niedersachsen in diesem Jahr deutlich heißer gewesen als sonst. Das hat eine Bilanz des Deutschen Wetterdienstes ergeben. Demnach lag die Durchschnittstemperatur in Bremen bei 18,8 Grad und damit rund 2 Grad höher als im Schnitt. In Niedersachsen war der Juni der viertheißeste seit Beginn der Aufzeichnung im Jahr 1881. Und das Wetter jetzt die nächsten Tage wird aber langsam mehr herbstig. Jetzt haben wir so 16 Grad. Es ist weiter ein bisschen noch am Regnen. Bisschen windig bleibt es auch. Heute Abend, heute Nacht lässt der Wind und der Regen dann ein bisschen nach. Morgen kommt dann aber schon wieder, morgen Vormittag und morgen Nachmittag, maximal 20 Grad. Bisschen Sonne, aber ab und zu, wie gesagt, Regen und Wind.
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0: Dieses so einfach scrollen durch irgendwelche Apps, bei denen man Secondhand-mäßig Klamotten kaufen kann. Mhm. Oh, ich feiere das, weil man hat nicht so ein schlechtes Gewissen, wie wenn man einfach so Online-Shopping macht oder wenn man irgendwie in die Stadt geht und einfach durch die Läden geht. Ja. Weil man denkt, ja, das ist ja gebraucht und es ist ja vielleicht auch ein bisschen günstiger.
2: Aber
0: weiß
2: wird
0: nicht
2: halt
0: mal.
2: Trotzdem so durch halb Deutschland bzw. Europa verschickt und so. Aber
0: ja, das stimmt.
2: Mir ist auch aufgefallen, dass diese Apps besser geworden sind. Die haben auch angefangen, Algorithmus und sowas zu benutzen. Da kann man da ja jetzt auch so allgemein so Interior-Sachen kaufen, also irgendein Zeug für die Wohnung und sowas. Und das passt sich richtig gut auf meine Interessen an.
0: Ja,
2: und dann habe ich da so eine, weiß ich auch nicht, so eine Zigarettenlampe auf einmal und ich denke mir so, ah, crazy Ding. Sieht irgendwie cool aus.
0: Aber das ist so geil, weil dein Algorithmus wird safe ganz anders sein bei mir. Weil bei mir wird garantiert keine Zigarettenlampe auftauchen.
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0: Shireen David. Und die hat sich jetzt tatsächlich das erste Mal richtig geäußert zu ihrer Netflix-Doku. Einige von euch haben die vielleicht gesehen. Ja, bei Netflix kam ja Barbara Becoming Shireen David raus. Und sie hat das halt so wegignoriert. Sie hat ja gar nichts dazu gesagt. Sie hat das gar nicht promotet, gar nicht gerepostet, gar nichts. Und alle waren so, ja, sie ist safe, Perfektionistin. Deswegen ist sie unzufrieden mit dem ganzen Ergebnis und so weiter. Nicht, ja. Aber jetzt hat sie sich dazu geäußert, bei Insta in den Stories, bei so Fragen halt, wo sie geantwortet hat und meinte, also ganz ehrlich, das Produktionsteam war mega lieb, so Kameramenschen und so weiter, aber die Marketingchefs dahinter hätten halt immer so gesagt, ja, wir nehmen einfach alles mit, es soll so real sein wie möglich.
1: Ja.
0: Und haben sie dann aber halt nicht in den Schnitt involviert und haben dann halt nur diese Leidensgeschichte von ihr dargestellt. Also ich habe die Doku gesehen und es ging halt viel darum, dass sie halt die Perfektionistin ist, die unter sich selber und dem Erfolgsdruck leidet und halt voll weinerig ist.
1: Ja, ja, und das haben ja auch Leute kritisiert, dass so Heumer-Leise-mäßig, ne? Die
0: genau,
1: du bist ein krasser Star, so was heulst du rum?
0: Und sie meinte halt so, das ist halt völliger Bullshit gewesen, dass das nur, dass ich nur das bin.
1: Ja.
0: Und sie meinte, das so Stereotype, dass von einer Frau wieder sowas gezeichnet was wird, dass sie so die Emotionale ist, die überfordert ist mit dem Druck irgendwie. Und sie meinte, sie wollte sogar denen die Rechte wieder abkaufen, also mäßig, dass sie sagt, ey, ich bezahle euch alles,
1: ach,
0: was
1: krass.
0: An Produktion passiert
1: ja.
0: ist, ich zahle das, aber veröffentliche das nicht. Und dann meinten die, nee, das wäre ein schlechtes Image sozusagen für Netflix. Andererseits denke ich mir jetzt halt auch so, ja gut, jetzt äußert sie sich dazu, wahrscheinlich jetzt erst, weil es vertraglich jetzt erst möglich ist oder so, keine
1: ja,
0: Ahnung.
1: Weiß ich nicht, ja.
0: Aber das wirft doch auch kein geiles Licht auf Netflix.
1: Nee, und vor allem, was hat sie denn, dann hätte sie jetzt nochmal erklären sollen, was sie denn noch sonst gezeigt hätte oder so. Aber ja, keine Ahnung.
0: Also,
1: vielleicht kommt ja nochmal ein Teil 2.
0: Messy Stuff auf jeden Fall.
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0: Das ist ein alter Banger, oder? Meet Me Halfway, Black Eyed Peas.
1: Den Song, den habe ich, boah, ich weiß nicht, wie alt ich da war, aber das war so, Digga, weiß nicht, immer auf YouTube oder so maximal noch fit oder so illegal. Ist ja verlegt, wahrscheinlich schon runtergeladen irgendwo. Und ich weiß noch, dieses Musikvideo war auch, da sind die mit so einem Elefanten so durchs Weltall geflogen und so Scheiß.
0: Ich erinnere mich
1: das hat mich voll geprägt, dieser Song. Ich war gerade voll deep back into mein Kinderzimmer gerade.
0: Ich habe auch gesehen, du saßt auf deinem Stuhl und warst so gedankenversunken, Augen fast so ein bisschen zu, so am Mitwippen und so. Du warst selber gerade auf diesem Elefanten im Weltall unterwegs.
1: Vielleicht ist jetzt Zeit, nach Hause zu gehen, würde ich sagen.
0: Ja, ist doch geil. Ich wollte gerade sagen, also jetzt kannst du entspannt auf deinem Elefanten nach Hause reiten.
1: Okay, mein Roller, ja. Okay, geil.
0: Wir hören uns morgen wieder, ihr Süßen.
1: Ciao,
0: bye,
1: Leute.
0: Bye.
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2: Was geht, Leute? Mein Name ist Simon, ihr seid bei Deutschrap Ideal, das Hip-Hop-Format der ARD. Wir geben euch regelmäßig exklusive Interviews, spannende Stories und in den nächsten 2 Stunden die besten Tracks gemixt von keinem geringeren als DJ Kitsune. Er hat diese Woche wieder einen exklusiven Mix aus UK, US und Deutschrap für euch am Start und es geht direkt los mit dem ersten Song, DJ Kitsune. Let's go!
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5: Let's go. Willkommen zurück. Mein Name ist Simon, ihr hört Deutschrap Ideal und eins steht fest, an Hip-Hop kommt man nicht mehr vorbei. Hip-Hop ist so groß und vielfältig wie nie zuvor. Und das sieht man auch, wenn man sich die vielen ARD-Dokus und Serien rund um Hip-Hop anschaut. 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Und wir sind mit Deutschrap Ideal natürlich mittendrin. Und ihr seid jetzt gleich wieder mittendrin im Mix von DJ Kizuna. Viel Spaß.
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5: Welcome back bei Deutschrap Ideal. Mein Name ist Simon. Ihr hört uns zwar gerade im Radio, aber es gibt uns auch bei YouTube. Dort findet ihr alle Interviews mit den größten Stars der Szene, unser History-Format Rap Stories, bei dem unser geschätzter Kollege, der Mann mit der Maske, Mr. Rap, die letzten Jahrzehnte Deutschrap auseinandernimmt. Und ihr findet dort auch die Urban Culture Highlight-Dokus der ARD. Deutschrap Ideal, wer uns nicht findet, hat nie gesucht. Und wir machen jetzt weiter mit der DJ-Legende DJ Kizune. Let's go.
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2: 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Wir sind wieder zurück bei Deutschrap Ideal und viele von euch kennen doch bestimmt diesen Sound. Jumper, make it jump. Wenn man das hört, ist klar, da kommt gleich eine krasse Produktion aus den Boxen. In der Doku Jumper vom Beatmaker zum Chartbreaker bekommt ihr einen einmaligen Einblick in die Arbeit von Leonard Östmann aka Jumper. Er hat es vom Hobby zum Millionenbusiness geschafft und produziert heute für die größten Acts der Szene, teilweise auch international. Und die Doku findet ihr natürlich in der ARD Mediathek. Mit Interviews von Bowser, Badmouth J, Takt 32 und vielen mehr. Und apropos Mucke, wir machen jetzt mit nicer Mucke weiter, gemixt von DJ Kizuma.
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2: 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Wunderschönen guten Abend, mein Name ist Simon. Ich habe das große Privileg, mit sehr vielen Leuten zu sprechen und Dinge zu erleben, die ich früher nur aus Playlisten oder aus Videos kannte. Und wenn ihr Bock habt, mir ein bisschen mehr über die Schulter zu schauen, dann checkt uns doch mal gerne bei Instagram ab. Dort bekommt ihr nicht nur die aktuellsten News aus der Szene, sondern auch jede Menge Behind-the-Scenes-Content. Ich kann euch auch unser Broadcast-Channel ans Herz legen. Hier erfahrt ihr auch als erstes, wer bei uns als nächstes im Interview ist oder was wir in der Redaktion so treiben. Und jetzt erfahrt ihr, welchen Song DJ Kizuna als nächstes für euch im Mix hat. Viel Spaß.
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5: Welcome back. Wir nähern uns dem Ende hier bei Deutschrap Ideal. Schön, dass ihr dabei wart. Checkt auf jeden Fall uns bei YouTube aus, bei Instagram, TikTok, auf allen Podcast-Plattformen eurer Wahl, in der ARD-Mediathek und so weiter und so fort. Ihr wisst ja, wer uns nicht findet, hat nie gesucht. Wir hören uns spätestens nächste Woche wieder hier im Radio. Macht's gut, bleibt gesund. Ich entlasse euch jetzt in die Nacht mit dem letzten Mix von DJ Kizune. Mein Name ist Zeit.
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